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1: 3 Minuten nach 5 geht noch geschafft, ob der R13 am Tunnel Markusbier stoß ein Typ zu. 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
4: 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Er hat noch relativ viel Wolken, bisschen Sonne tischt, am Nomad dann auch platzweise mal ein bisschen Regen. 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
6: Genau, Polizei mal gemeldet, ein Co. auf der Straße, also auf der Verbund um CR301 am Ausgang von Birkrisch in Richtung L. Hier müssen wir noch gut aufpassen. Aufpassen noch weiterhin auf der A1, das findest du im Kamionpann in Richtung Stadt zwischen Flößweiler und Münzbüsch. Die steht halt weiterhin auf der Pannenspur.
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1: 5:30 Lücke, Münden-Deutsch-Dreh.
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5: Ein gut Party, Wolken, Hummer, die 10. 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
5: Gleich 4 Minuten ob zingen Accident zum Tisch droht hier an die Daran, wenn 2 Autos sind am Kut, das enge Spur blockiert. 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
4: Von der Straße zu melden, ein Accident zwischen der Rotzier und Niederanven, ein Accident mit zwei Autos und das Engspur blockiert. Dann haben wir ein Auto in Pann auf der A13 Richtung Peiting zwischen dem Tunnel Ehlering und dem Tunnel Essen, den hält auf der Pannenspur. Und ein Chantier auf der A6 Richtung Stadt, auf der Hecht von Straßen, du hast Pannenspur gesperrt. 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
1: 4 Minuten ab 11, da haben wir ein Auto am Pann Richtung Asch ob der A4, also durch der Sortie an der Abfahrt Leidling Nord, die Pannenspur als blockiert. 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
5: Ja, damit ich kann auf der Insel Schauer raufkommen, allzu viel aus, dass ihr nicht wetter zu summen könnt bei Temperaturen zwischen 12 und 17 Grad. 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
5: Wir haben uns nicht dran gemeldet, ich wünsche bon Route. 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
1: Ja, für uns zu schauen, können wir mit dem Molnahai an den Hof kommen, als viel, als wir aber nicht, was wir zusammen können, bei Temperaturen Tisch 12 bis 17 Grad. 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
1: Kein Accident gemeldet, zu welchem Boulevard Alois Meyer die Straße zum Deal blockiert, das ist ein CR170. Andere kriegen schon ein Accident gemeldet, zu Stevinger Nova Kärsching, da geht es nicht allzu gut lernst. Auch du dann auch die. Sollt ihr noch etwas für den Trafik tun, können wir gerne mal teilen, WhatsAppen 627 306 305.
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6: Den Axel kenne ich gemeldet am Boulevard Louis Meyer zu Esch, die Straße ist zum Deal blockiert. Zweimal ein Auto am Pannen, ein der Escher Richtung Stade an der Junction Lankels an der Brittel 4 ob Kollektris Richtung Schengen zu fahren. Brittel ist zum Deal blockiert. Der dann hat den anderen Auto, der steht auf der Escher Richtung Escher im Raum Lolling, die Riet Spur ist blockiert, Hummer Rickstau bis Stebrecken. Auch meistens, wie sonst kenne ich gemeldet von einem Trafikreport auf der Strecke Brittel Richtung Koppelisch, da geht gut nicht, wie geschenkt. 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
1: Ja, 12 bis 17 Grad Hummer, Party Schauren, der ganz Kleiner können auch durch das Land mal raufkommen, lokal, als viele sind aber nicht, was da zusammen können. 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
1: Ja, 8 Kilometer Stau auf der Escher Autobahn Richtung Esch, weil man da ein Auto am Pannen und hat am Raum Lalling und da was die Riet Spur blockiert und dafür geht er da massiv los 4 Uhr aktuell. Auto am Pannen auf der R4 Richtung Stadt, an der Junction Lankels, an der Brittel 4 auf der 13er Richtung Schengen zu fahren. Brittel ist heute zum Teil blockiert. Dann ist Steng auf der Straße, der auf der Träger Richtung Träger an der Junction Gringewald und an der Brittel 4 River auf Nordstraße Richtung Norden zu fahren. 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

0: présenter Visag Luxembourg. C'est une super opportunité pour rencontrer des personnes motivées, même sans qualification particulière. Chez nous, ce qui compte vraiment, c'est l'envie de travailler, le sérieux et l'implication. Donc il y a vraiment des opportunités pour tout le monde, quel que soit le parcours, avec un accompagnement et des évolutions possibles. Donc l'objectif aujourd'hui, c'est simple.
1: Et vous avez, vous avez une formule spéciale?
0: Alors aujourd'hui, ce qu'on a décidé de mettre en place, c'est un QR code pour faciliter chaque candidat à postuler. Ils ont juste à scanner le QR code, sélectionner le poste qui les intéresse et ils recevront automatiquement un email de notre part ce soir avec l'explication pour pouvoir continuer l'aventure avec nous.
1: Hey, das ist mal eine flotte Idee. Also du hast ein bisschen innoviert. Auf Leitraffel kann man so klingen... Traffic-Info machen, also ich habe zu gucken, die längste Schlangen, die geht momentan bei den Ständen von der Luxair, vom Kaktus, ich gehe so Kap und Kap, also denkst du, also auch nach...
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1: Ich gehe aber so ein Viertelstündchen, wenn man sie guckt, also, nee, komm, wir wollen die Leute nicht Angst machen, mir das wirklich so, ne, weil sie holen sich auch ein bisschen Zeit, muss ich auch ein bisschen mit den Leuten schwätzen, und dafür kommt er hin, bis 6 Uhr ist er rum.
2: Ja, Erik Kreuz und der Panelux, gute Mensch, wie viel Zeit verbringt ihr da pro Kandidat so?
3: Etwa 5 Minuten, würde ich sagen, sind wir zu Gang mit jedem Kandidaten, weil wir haben auch relativ viele, die kommen nacheinander. Man muss ja jedem die Möglichkeit geben, dass er sich perfekt vorstellen kann. Genau, dann gehe ich mal davon aus, sind wir ungefähr in 5 Minuten sind wir dabei.
1: Oh, da geht aber ein bisschen wie lang, so nicht?
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2: Ja, Erik Kreuz, rebonjour, du hast über 1000 Mandanten bei Panelux Fischer. So, das mal, was sind dann so ein bisschen Voraussetzungen für die Leute, die sollen bei ihr schaffen kommen? Was sollen die mitbringen?
3: Also kommt immer drauf an, also erstmal hallo zusammen, kommt immer drauf an, in welcher Abteilung wir suchen. Für den Verkauf brauchen wir grundsätzlich keine Qualifikation, da suchen wir Leute, die motiviert sind, flexibel von den Arbeitszeiten und einfach den Kundenkontakt suchen und freundlich mit unseren Kunden umgehen können.
2: Mhm. Bäcker, Patissier, ja, die brauchen eine Ausbildung.
3: Die brauchen ein Diplom, ja. Ganz klar, damit sie bei uns in der Produktion mitarbeiten können. Dann haben wir ja, wie gesagt, suchen wir Mitarbeiter, die Chauffeur zum Beispiel, die brauchen den großen Führerschein, den Qualifikation C, mit dem 95er Code, der muss à jour sein.
2: Und dann ein polyvalenten Employee für den Traiteur-Service, der muss alles machen, wert.
3: Genau, der Traiteur-Bereich ist unser Cold Snacking, das heißt, abends legen wir los, dann machen wir die Vorbereitung für Wraps, für Baguettes, für kalte Salate, also der ganze Cold Snacking-Bereich wird abgedeckt für die Auslieferung am Folgetag. Da suchen wir halt Menschen, die halt in dem Moment die Sandwich belegen, nach Rezept vorgehen und sich an die Azure-CCP-Linien halten.
2: Mhm. Die hat ja auch Filiale, Fischer-Filialen nur Stadt-Land. Für wo los sind dort die dort Posten? Wo müssen die Leute hingehen?
3: Also grundsätzlich suchen wir im ganzen Land immer. Wir machen neue Filialen auf, suchen also Norden, Süden, Osten, Westen, auch direkt in der Ville.
2: Mhm. Auch vielleicht nach einem Lastsache, kleinen Leckerli, was tut dort Leute dann zu bieten?
3: Heute haben wir Schokolollis dabei.
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2: viele bei ihr
3: also,
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2: Also Schokololli, ja,
3: pardon, da sind wir falsch gewesen. Also grundsätzlich bieten wir ein schönes Ambiente bei uns in der Arbeit. Wir haben relativ flache Hierarchien. Wer bei uns anfängt, der hat Recht auf den Chèque Repas. Wir haben gratis Brot für den Mitarbeiter. In den Boutiquen gibt es 20% und gibt es noch Prime Fin d'année und solche Geschichten.
2: Okay, für den Schokololli kommen wir dann nur noch am Toilet
3: rein. Da kommt er nachher vorbei, klar.
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3: Auto am Pan auf der Escher Autobahn Richtung Esch am Raum Lalling, die Riet Spur aus der Blockade, dafür mal 8 Kilometer Rückstau auf der Escher bis Leidling. Auto am Pan auf der Escher Autobahn Richtung Stadt, an der Junction Lankels an der Britta L4 auf die Kollektrice Richtung Schengen zu fahren, die Britta L zum Teil blockiert. A geschafft geht aktuell auf der Areler an Richtung Arel, bei der Erdekapelle in Riet Spur aus gesperrt, da haben wir aktuell 5 Kilometer Stau. 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
1: Ja, heute Abend sind ein paar Wolken an Sonne am Mix. Hin klärt es dann ab. Es kilt aber auch auf 8 bis 3 Grad. Morgen dann ist es mehr freundlich, mit ein paar Wolken, die einfach nicht wollen abgehen. Es bleibt aber drüben bei 16 bis 20 Grad nur.
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3: 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Ganz gut aufpassen, da an der Brittel um Bitburger Kreuz. Dann meldet die Polizei Busampan, die nicht gut steht, und zwar auf der N27 Port des Ardennes zu Irpelding und der Sauer, die blockiert da eine Spur. Es scheint die Mobilien ein bisschen staumig zu 100 Meter, wo es mir losgeht, ob der A3 von Peiting an Richtung Asch, zwischen Deiferding an Edering. Du hast den auf der Überholspur nach Weh, wie gesagt, da geht ein bisschen los. 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

Am Heikutsch neigen aktuell Trafikinformationen von einem Trafikreporter rausgeschickt, und zwar von Bachtringer Richtung Dippisch. 2 Kilometer vier und Dippisch staudet, da geht es aktuell ein bisschen mehr los, also wann ich geliefert, ob der Platz

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2: Mm-hmm. Et maintenant, beaucoup de gens se demandent souvent, mais où est-ce que j'irai travailler si je vais prendre un poste chez eux? C'est un peu à travers tout le pays, c'est
4: oui,
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5: 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Dann meldet Polizei weiterhin die Busanpan ob der N27, Port des Ardennes zu Irpelding und der Sauer, du hast eng Spur blockiert. Schaut die Mobil, die in den Busse Stau möchte, der R13, D4 von Peiting Richtung Asche, der Steferding an Eidring auf der Verholtspur. 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
6: 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Nur dann ist es mir freundlich mit ein paar Wolken, die noch bleiben. 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
8: Ja, da geht noch mal relativ Lösplätze, weil es zum Beispiel auf der Diedlinger Autobahn, aber dann auch viel Geduld vom Gaspischer Kreis in Richtung Süden bis an der Raum Beteburg, das ist der Autobahn in Richtung Asch. 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
2: 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Und da staudet dann aktuell zurück bis auf Ettelbrück. Ungefähr 1,5 Kilometer Stau dann auch auf der Nordstraße Richtung Norden für den Tunnel Grofdfeld, wo noch immer die Überholspur zu ist. 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
0: Autonovent nach Wolkener Sondermix hin klärt dann ob, es kilt aber auf 8 bis 3 Grad im Minimum die nächste Nacht. 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
6: 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On a un besoin particulier de recrutement, d'où la journée de ce jour avec l'ADEME. 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Donc on a des demandes, bien entendu, de professionnels et de particuliers. Et nous sommes en pleine recherche d'agents d'entretien pour l'entretien de locaux, bureaux administratifs, aussi bien les professionnels que les particuliers.
5: 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Quels sont les profils recherchés ?
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6: 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Je peux même donner le taux horaire brut, on est à 16,64 € de l'heure, des primes de qualité et on arrive bien entendu à fidéliser de cette manière-là. 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
0: Du geht es freundlich, immer mehr. Heute Abend nach dem Mix der Sonne Wolken. Es klärt dann aber schon ab. Es kühlt dementsprechend aber auf. 8 bis 3 Grad, also kalt, die nächste Nacht. Morgen ist mehr freundlich mit ein paar Wolken. Es bleibt aber drüben bei 16 bis 20 Grad. Und am Weekend könnte es sich dann noch besser runter.
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4: Ja, wir haben ja den Autounfall gemeldet, kriegt Escher Autobahn Richtung Aschim Zeissinger Kreuz, sind also aufgeschläft, gehen, da sind alle Spuren frei. Es geht aber natürlich nach Lös, einfach nach zu viel verkehrtem Moment, geht Lös zum Zeissinger Kreuz in Richtung Asch bis an den Raum Leidling.

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2: Autonomen sind ein paar Wolken da, die Sonne war die am Gange nicht zu gehen, die sind nicht mehr ganz viel. Hün klärt der Wobale Fall ab, an dem nur kildet es dann noch auf 8 bis 3 Grad Minimum bei den Temperaturen. Hün, nur dann ist es mehr freundlich mit nicht mehr ein paar Wolken, es bleibt frische bei 16 bis 20 Grad.
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7: 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Also, da gilt es schon noch aufzupassen, weil da staut es noch mal kräftig. 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
4: 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Und immer nach vier Tagen bleibt es drischen bei 3 bis 8 Grad. Vom Morgen geht dann nächstes Jahr gräbel. Die Sonnenwolken wechseln sich um Himmel auf bei bis zu 20 Grad. Am Samstag geht es sommerlich bei bis zu 23 Grad.
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